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1: Ich bin Tina Golatrella. Guten Morgen. Die Hitzewelle in Europa hat laut der Weltgesundheitsorganisation WHO bereits hunderte zusätzliche Todesfälle verursacht. WHO-Chef Tedros Ghebreyesus spricht von mehr als 1300 zusätzlichen Todesfällen innerhalb einer Woche. Europa erwärme sich doppelt so schnell wie der globale Durchschnitt. Zehntausende Menschen haben in New York und San Francisco an den Pride-Paraden teilgenommen. Mit Regenbogenfahnen, bunten Kostümen und geschmückten Wagen feierten sie die LGBTQI-Plus-Gemeinschaft und setzten sich für deren Rechte und Akzeptanz ein. In San Francisco wurde der Umzug traditionell von Dykes on Bikes, Lesben auf Motorrädern, angeführt. Das Biopic Michael schreibt an den Kinokassen Geschichte. Der im April gestartete Film über den King of Pop Michael Jackson spielte rund 977 Millionen US-Dollar ein und ist damit das weltweit erfolgreichste Biopic. Michael überholte nach Angaben des Branchenportals Box Office Mojo den bisherigen Rekordhalter Oppenheimer. An der Fußball-Weltmeisterschaft hat es Kanada in die Achtelfinals geschafft. Der Co-Gastgeber bezwingt in Los Angeles Südafrika in der 92. Minute mit 1:0. Kanada trifft auf den Sieger der Partie Niederlande gegen Marokko. Es gibt auch heute Sonnenschein. Lokal kann es am Morgen regnen, am Mittag und Nachmittag kann es gewittern bei schwülwarmen 29 Grad.
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1: Ich bin Tina Golatrella. Guten Morgen. Die Hitzewelle in Europa hat laut der Weltgesundheitsorganisation WHO bereits hunderte zusätzliche Todesfälle verursacht. WHO-Chef Tedros Ghebreyesus spricht von mehr als 1300 zusätzlichen Todesfällen innerhalb einer Woche. Europa erwärme sich doppelt so schnell wie der globale Durchschnitt. PFAS, die sogenannte Ewigkeitschemikalien, sind laut Westschweizer Zeitungen im Blut von 630 getesteten Erwachsenen nachgewiesen worden. Frauen und Vegetarier seien innerhalb der Stichprobe am wenigsten belastet gewesen. Ein hoher Fleischkonsum erhöhe die Belastung, ebenso wie der Verzehr von Fisch und Alkohol. Das Biopic Michael schreibt an den Kinokassen Geschichte. Der im April gestartete Film über den King of Pop Michael Jackson spielte rund 977 Millionen US-Dollar ein und ist damit das weltweit erfolgreichste Biopic. Michael überholte nach Angaben des Branchenportals Box Office Mojo den bisherigen Rekordhalter Oppenheimer. An der Fußball-Weltmeisterschaft hat es Kanada in die Achtelfinals geschafft. Der Co-Gastgeber bezwingt in Los Angeles Südafrika in der 92. Minute mit 1:0. Kanada trifft auf den Sieger der Partie Niederlande gegen Marokko. Es gibt auch heute Sonnenschein. Lokal kann es am Morgen regnen, am Mittag und Nachmittag kann es gewittern bei schwülwarmen 29 Grad.
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2: Ich wünsche euch von Herzen einen wunderschönen Start in die neue Woche. Ich hoffe, ihr habt ein schönes Weekend gehabt. Habt ab und zu auch mal ein bisschen abkühlen können. Aber ich glaube, diese Woche sieht es nicht einmal so schlecht aus. Aerosmith ist jetzt ready für euch mit Walk This Way. Schön, sind ihr mit uns unterwegs.

wunderbare, ruhige Töne hier beim Nummer 1 Rocksender von der Schweiz. Herzlich willkommen bei Virgin Radio. Es ist noch halb früh drum. Ich tue noch jetzt nicht gerade das Öhrli abkäuen. Aber jetzt kommen wir von den ruhigen Tönen. Wird es ein bisschen wilder. Wir können uns auf den Töpf schwingen. Steppenwolf, Born to be Wild. Ganz viel Spass.

0: wunderschönen guten Morgen. Schön, sind ihr da bei Virgin Radio. Sind wir ready für eine neue Woche? Also musikalisch sind wir absolut ready. Journey, Wheel in the Sky, direkt aus den 70er Jahren. Dann gibt's noch China, In the Middle of the Night. Und das ist so ein bisschen mein Handicap. Bei euch kann ich mir das sicher auch vorstellen. China, Asia, die Bands auseinanderheben ist gar nicht so einfach. In the Middle of the Night auch schon auf jeden Fall ready. Aber jetzt gibt's noch zuerst Offspring. Come out and play. Ganz viel Spaß.
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0: Guten Morgen, es ist Montag und es startet unsere erste Viertelfinalpartie.
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0: Ja, es ist soweit. Am heutigen Morgen startet die erste Viertelfinalpartie. Aber ihr könnt jetzt nach wie vor noch für die Achtelfinals vom Freitag abstimmen. Und zwar haben wir zwei Damen am Start, also wenn es um den Bandnamen geht.
2: Iron Maiden versus Queen.
0: Die eiserne Jungfrau gegen die Königin. Wer von diesen zwei Bands schafft es ins Viertelfinale? Es liegt ganz, ganz, ganz, ganz einfach an euch. Ihr klickt euch jetzt rein via unserer Virgin Radio Switzerland App und stimmt ab. Ihr habt jetzt aber nicht mehr viel Zeit für die Partie, weil so um die 10 ab 7 herum gibt es eben das erste Viertelfinale. Ich freue mich drauf. Jetzt gibt es Weirdes für euch. Teenage Dirtbag.
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1: Ich bin Tina Golatrella. Guten Morgen. Die Hitzewelle in Europa hat laut der Weltgesundheitsorganisation WHO bereits hunderte zusätzliche Todesfälle verursacht. WHO-Chef Tedros Ghebreyesus spricht von mehr als 1300 zusätzlichen Todesfällen innerhalb einer Woche. Europa erwärme sich doppelt so schnell wie der globale Durchschnitt. PFAS, die sogenannte Ewigkeitschemikalien, sind laut Westschweizer Zeitungen im Blut von 630 getesteten Erwachsenen nachgewiesen worden. Frauen und Vegetarier seien innerhalb der Stichprobe am wenigsten belastet gewesen. Ein hoher Fleischkonsum erhöhe die Belastung, ebenso wie der Verzehr von Fisch und Alkohol. Das Biopic Michael schreibt an den Kinokassen Geschichte. Der im April gestartete Film über den King of Pop Michael Jackson spielte rund 977 Millionen US-Dollar ein und ist damit das weltweit erfolgreichste Biopic. Michael überholte nach Angaben des Branchenportals Box Office Mojo den bisherigen Rekordhalter Oppenheimer. An der Fußball-Weltmeisterschaft hat es Kanada in die Achtelfinals geschafft. Der Co-Gastgeber bezwingt in Los Angeles Südafrika in der 92. Minute mit 1:0. Kanada trifft auf den Sieger der Partie Niederlande gegen Marokko. Es gibt auch heute Sonnenschein. Lokal kann es am Morgen regnen, am Mittag und Nachmittag kann es gewittern bei schwülwarmen 29 Grad.
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2: Wunderschönen guten Morgen. Es ist wieder mal ein neuer Montag am Start und heute ist ja nicht einmal so warm. Also, warm schon, aber verhältnismäßig mal einigermaßen okay. Wir haben jetzt gerade 3 Minuten ab 7 und wir legen los. Let's get rocked, the Flappard.

0: Manfred Mann's Earthband. Einen wunderschönen guten Morgen. Ihr hört Virgin Radio. 6:11 haben wir.
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0: Ihr habt wieder alles gegeben. Ja, ihr habt sogar das ganze Wochenende durchvoten und es hat sich definitiv gelohnt. Iron Maiden hat den Sieg geholt gegen Queen. Und zwar mit 49-41%. Natürlich lassen wir dann nachher auch noch den Siegerhit von Iron Maiden. Aber jetzt ist eben heute der Morgen, wo es zum ersten Mal ein Viertelfinale zu präsentieren gibt.
2: Nirvana versus CC Top.
0: Sehr, sehr spannend. Grunge trifft auf Classic Rock. Und das Geile ist, ihr dürft entscheiden, wer jetzt schlussendlich ins Halbfinale einzieht. Ja, es ist ganz an euch. Ihr könnt das machen via unserer Virgin Radio Switzerland App. Und ja, natürlich, die Band, die meisten Stimmen kommt, kommt auch eine Runde weiter. Jetzt ist es aber noch etwas, was speziell ist. Jetzt bei dem Viertelfinale. Ihr dürft immer zwei Tage stimmen. Also das heisst, heute und morgen. Und dann, am Mittwoch, haben wir dann schon den ersten Halbfinalist. Ist das einigermaßen logisch? Ja, sicher ist das logisch. Jetzt könnt ihr euch zurücklehnen. 4:10. Viel Spass mit Iron Maiden und The Trooper.
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Wunder, wunder, schönen Montagmorgen. Jetzt dann gerade 22 Minuten ab 7 Uhr. Ich hoffe, ihr seid ready. Jetzt gibt es etwas zum Zurücklehnen und geniessen. 8,5 Minuten lang.

Guten Morgen miteinander. Am Montag haben wir mit angenehmen Temperaturen für einmal 4 Minuten ab 7:30. Natürlich auch wieder bei uns in der nächsten halben Stunde. Grossartige Sound. Wie zum Beispiel, muss man nicht gerade vorstellen, Led Zeppelin Home, Lotta Love, direkt aus den 60er Jahren. Dann gibt's noch AC/DC, Shoot to Thrill, aus den 80er Jahren. Aber jetzt würde ich sagen, that's all, Genesis. Kommen gute Gang.

einfach nur geil. Grossartiger Track da, weil Nummer 1 Rocksender von der Schweiz. Wir haben jetzt 12 Minuten und dann ist Punkt 8. Und ihr wisst es vermutlich, die schon mal bei uns auf der Webseite waren, Andrea Häfeli ist eine Blondine, ja. Und ich glaube, ich bin so in dieser Generation aufgewachsen, wo man jeden einzelnen Blondinenwitz kennt. Falls ihr noch einen im Petto habt, den ich noch nicht kenne, könnt ihr mir den gerne durchschicken. 079-821-5572 bei unserer WhatsApp-Nummer. Aber am heutigen Morgen hatte ich wirklich definitiv einen sehr blonden Moment gehabt. Ich habe nicht gewusst, dass Everlast eigentlich ein Boxmorgen ist. Und ich habe immer gefunden, krass, was der für Merch hat. Fast jeder zweite Typ in England, vor allem auch, hat so Pullis an. Ja, es ist ein Boxmorgen, eigentlich. What it's like. Ich wünsche euch ganz viel Spass.

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1: Ich bin Tina Golatrella. Guten Morgen. Die Hitzewelle in Europa hat laut der Weltgesundheitsorganisation WHO bereits hunderte zusätzliche Todesfälle verursacht. WHO-Chef Tedros Ghebreyesus spricht von mehr als 1300 zusätzlichen Todesfällen innerhalb einer Woche. Europa erwärme sich doppelt so schnell wie der globale Durchschnitt. Dass Briefe täglich im Briefkasten landen, das könnte laut Postchef Pascal Grieder bereits in 9 Jahren Geschichte sein. Der vom Bundesrat vorgeschlagene Schwellenwert werde dann erreicht sein, sagte er in der NZZ. Dann könne die Post beim Bundesrat beantragen, die Zustellung nicht mehr täglich vorzunehmen. Die USA und der Iran wollen ihre gegenseitigen Angriffe vorerst einstellen und weiter verhandeln. Nach Angaben aus Washington sollen Schiffe die Straße von Hormuz wieder frei passieren können. In den nächsten Tagen sind neue Gespräche geplant, voraussichtlich in Doha in Katar. Im Zentrum stehen die Sicherheit der wichtigen Schifffahrtsroute und eine Entschärfung des Konflikts. An der Fußball-Weltmeisterschaft hat es Kanada in die Achtelfinals geschafft. Der Co-Gastgeber bezwingt in Los Angeles Südafrika in der 92. Minute mit 1:0. Kanada trifft auf den Sieger der Partie Niederlande gegen Marokko. Es gibt auch heute Sonnenschein. Lokal kann es am Morgen regnen, am Mittag und Nachmittag kann es gewittern bei schwülwarmen 29 Grad.
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2: Herzlich willkommen bei Virgin Radio und in einer neuen Woche. 8:02 haben wir. Schön, sind wir mit uns unterwegs. Ferner Jukebox Hero ist jetzt ready für euch.
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Einen wunderschönen guten Morgen wünsche ich euch. 7:55 haben wir und ihr hört Virgin Radio. Und fleissige Hörer und Hörerinnen wissen, dass es bei uns immer wieder das Thema Drogen und Alkohol gibt. Da habe ich aber rein theoretisch nichts dafür. Gut, ich suche Themen schon teilweise selber aus, aber es sind halt einfach auch die Herren, die halt früher sehr viel Drogen konsumiert haben. Und der Steven Tyler und sein Bandkollege Joe Perry, die haben sogar wegen ihrem Drogenkonsum den Spitznamen Toxic Twins bekommen. Das sind eigentlich die giftigen Zwillinge. Und Mitte der 80er Jahre haben dann die restlichen Bandmitglieder gefunden, hey Jungs, ihr müsst in den Entzug, weil andersweitig geht das gar nicht mehr. Nachher, schlussendlich, hat die ganze Band einen Entzug gemacht. Und dann ist es wieder auf Tour gegangen. Dream on! Schön, sind wir mit uns unterwegs.

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New Radicals. Wunderschönen guten Morgen. Das waren so richtige One-Hit-Wonder. Ja. 21 Minuten ab 8 haben wir. Und jetzt habe ich noch gute Nachrichten. Ja, am 30. November kommen sie zu uns ins Hallenstadion. Endlich wieder mal. Papa Roach. Und ja, das Geiste ist, ihre Tour heisst «The Rise of the Roach». Das ist auf Deutsch übersetzt «Der Aufstieg der Kakerlake». Ich finde es grossartig und etwas kann ich euch schon mal verraten. Wir haben noch Tickets zum Verschenken. Natürlich nicht jetzt und nicht heute oder morgen.

0: gar noch nicht parat gewesen, Gopfertorien. Wunderschönen guten Morgen, ihr hört Virgin Radio. Der Clash Dan und Colin hat sich jetzt einfach reingedrängelt. Die kommen aber erst in den ersten paar Minuten für euch. Jetzt gibt's Breakfast at Tiffany's Deep Blue Something. Kommen gut in die Gang. 8:30 haben wir jetzt gerade.
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So richtiger Punk am heutigen Morgen. Wunderschönen guten Start wünsche ich ihr euch. Wir haben eine neue Woche, 20 Minuten vor 9 Uhr. Und der Mietlauf, der hat nichts anbrennen lassen. Der hat seine Freundin geheiratet nach 3 Wochen kennen. Und als er dann mal gefragt worden ist, ist das nicht ein bisschen überstürzt gewesen, das Ganze? Hätte man denn das nicht ein bisschen langsamer angehen können? Hat er nur gefunden, wenn man nach 3 Wochen nicht wüsste, ob man die Person heiraten will. Wann denn? Ganz ehrlich, die meisten zeigen doch erst nach 3 Wochen ihre wahren Gesichter. Also, 3 Wochen ist schon ein bisschen heavy. I do anything for love. Schön, sind ihr da.

Die schönste Umschreibung für einen One-Night-Stand, One-Night-Love-Affair. Brian Adams, 10 Minuten noch und dann haben wir 9. Ihr wisst es mittlerweile, ich verabschiede mich. Ja, wir hören uns morgen wieder in alter Frische, bekanntlicherweise. Und vergessen nicht, auch am heutigen Morgen noch für eure Lieblingsinterpret zu voten wie unsere Virgin Radio Switzerland App. Wir sind immer noch auf der Suche nach unserem Rock-Champion. Und am heutigen Morgen haben wir eben schon das erste Viertelfinal Sissi Top gegen Nirvana. Jetzt gibt es Schweizer Musik. Lift You Up, Gotthard.

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1: Ich bin Tina Golatrella. Guten Morgen. Die Schweizer Bevölkerung dürfte im nächsten Jahr weniger für Strom bezahlen. Das zeigt eine Umfrage des Verbands Schweizerischer Elektrizitätsunternehmen. Die meisten Anbieter rechnen mit sinkenden Tarifen, weil sie Strom frühzeitig und günstiger eingekauft haben. Die definitiven Strompreise für das nächste Jahr werden diesen September veröffentlicht. Das US-amerikanische Datenanalyse- und Softwareunternehmen Palantir akzeptiert das Urteil des Zürcher Handelsgerichts im Streit mit dem Online-Medium Republik. Die Republik hat über das Geschäftsmodell von Palantir berichtet. Palantir verlangte dann eine Gegendarstellung. Das Gericht gab Palantir nur in einem Punkt recht und verlangte von der Republik eine Nachbesserung. Das Urteil dürfte nun Mitte Juli in Kraft treten. Der Hantavirus-Ausbruch neigt sich nach Einschätzung der Weltgesundheitsorganisation WHO dem Ende zu. Die Lage bleibe stabil, alle Nachbeobachtungszeiten von Infizierten seien abgeschlossen. Das Hantavirus war auf dem Kreuzfahrtschiff Hondius ausgebrochen. 3 Menschen kamen ums Leben. Die USA und der Iran wollen ihre gegenseitigen Angriffe vorerst einstellen und weiter verhandeln. Nach Angaben aus Washington sollen Schiffe die Straße von Hormuz wieder frei passieren können. In den nächsten Tagen sind neue Gespräche geplant, voraussichtlich in Doha in Katar. Im Zentrum stehen die Sicherheit der wichtigen Schifffahrtsroute und eine Entschärfung des Konflikts. Es gibt einen wechselhaften Tag mit Wolken, Sonne, teils heftigen Gewitter und Regen. Das alles bei schwülwarmen 29 Grad.
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1: Ich bin Tina Gonatrella. Die Schweizer Bevölkerung dürfte im nächsten Jahr weniger für Strom bezahlen. Das zeigt eine Umfrage des Verbands Schweizerischer Elektrizitätsunternehmen. Die meisten Anbieter rechnen mit sinkenden Tarifen, weil sie Strom frühzeitig und günstiger eingekauft haben. Die definitiven Strompreise für das nächste Jahr werden diesen September veröffentlicht. Das US-amerikanische Datenanalyse- und Softwareunternehmen Palantir akzeptiert das Urteil des Zürcher Handelsgerichts im Streit mit dem Online-Medium Republik. Die Republik hat über das Geschäftsmodell von Palantir berichtet. Palantir verlangte dann eine Gegendarstellung. Das Gericht gab Palantir nur in einem Punkt recht und verlangte von der Republik eine Nachbesserung. Das Urteil dürfte nun Mitte Juli in Kraft treten. Der Hantavirus-Ausbruch neigt sich nach Einschätzung der Weltgesundheitsorganisation WHO dem Ende zu. Die Lage bleibe stabil, alle Nachbeobachtungszeiten von Infizierten seien abgeschlossen. Das Hantavirus war auf dem Kreuzfahrtschiff Hondius ausgebrochen. 3 Menschen kamen ums Leben. 3 Feuerwehrleute sind beim Löschen von Waldbränden im Westen der USA ums Leben gekommen. 2 weitere Helfer seien beim Einsatz im Grenzgebiet der US-Bundesstaaten Utah und Colorado verletzt worden, teilte die Bundesbehörde für Waldbrandbekämpfung mit. Der Gouverneur von Colorado hat für die betroffene Region den Notstand ausgerufen. Es geht ein wechselhafter Tag mit Wolken, Sonne, teils heftigen Gewitter und Regen. Das alles bei schwülwarmen 29 Grad.
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0: wunderschöne neue Woche wünsche ich euch. Hallihallo miteinander.
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1: Ich bin Tina Gonatrella. Neue Atomkraftwerke in der Schweiz sind nur mit staatlicher Förderung rentabel. Das zeigt eine neue Studie der ETH Zürich und des Paul-Scherrer-Instituts. Bei den Baukosten in Europa von derzeit 12.000 Franken pro Kilowatt lohne sich eine Investition aber selbst mit staatlicher Unterstützung in 3 von 4 Berechnungsmodellen nicht. Ab übermorgen sind Handynummern in der Schweiz besser vor Missbrauch geschützt. Schweizer Mobilnummern dürfen dann nicht mehr für Betrugsanrufe aus dem Ausland missbraucht werden. Telekom-Anbieter müssen verdächtige Anrufe als unbekannt anzeigen oder blockieren. Der Konsumentenschutz begrüßt laut Mitteilung die neuen Regeln und erwartet weniger Betrugs- und Werbeanrufe. Die grosse Hitzewelle in der Schweiz ist zu Ende. Sie hat 12 Tage gedauert und damit so lange wie die Hitzewelle 2003. Gemäß SRF Meteo gab es viele Temperaturrekorde. An einigen Orten seien sogar absolute Temperaturrekorde erreicht worden. Nazi-Fußballer Silvan Widmer hat beim gestrigen Training gefehlt. Der Nazi-Verteidiger hat Probleme mit der Hüfte und hat sich im Teamhotel behandeln lassen. Beim 4:1-Sieg gegen Bosnien-Herzegowina war Silvan Widmer in der Startelf. Als nächstes spielt die Schweizer Nazi am Freitag im 16. Final gegen Algerien. Es geht ein wechselhafter Tag mit Wolken, Sonne, teils heftigen Gewitter und Regen. Das alles bei schwülwarmen 29 Grad.
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0: wunderschöne neue Woche wünsche ich euch. Hallihallo miteinander.
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0: 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Das ist eure Entscheidung. Ja, ihr könnt abstimmen via unserer Virgin Radio Switzerland App. Und weil wir jetzt schon in der Viertelfinale sind, könnt ihr das nicht nur heute den ganzen Tag machen, nein, sondern auch noch morgen. Aber ich informiere euch natürlich dann informieren. Ich wünsche euch einen wunderschönen Tag. Geniessen es mit dem Nummer 1 Rocksender von der Schweiz.
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2: Ich bin der Dario Jecker. Neue Atomkraftwerke in der Schweiz sind nur mit staatlicher Förderung rentabel. Das zeigt eine neue Studie der ETH Zürich und des Paul-Scherrer-Instituts. Bei den Baukosten in Europa lohne sich eine Investition aber selbst mit staatlicher Unterstützung in 3 von 4 Berechnungsmodellen nicht. Ab übermorgen sind Handynummern in der Schweiz besser vor Missbrauch geschützt. Schweizer Mobilnummern dürfen dann nicht mehr für Betrugsanrufe aus dem Ausland missbraucht werden. Telekom-Anbieter müssen verdächtige Anrufe als unbekannt anzeigen oder blockieren. Der Konsumentenschutz begrüßt laut Mitteilung die neuen Regeln und erwartet weniger Betrugs- und Werbeanrufe. Die große Hitzewelle ist in der Schweiz zu Ende. Sie hat 12 Tage gedauert und damit so lange wie die große Hitzewelle 2003. Gemäß SRF Meteo gab es viele Temperaturrekorde. An einigen Orten sind sogar Allzeitrekorde erreicht worden. Nazi-Fußballer Silvan Widmer hat beim gestrigen Training gefehlt. Der Nazi-Verteidiger hat Probleme mit der Hüfte und hat sich im Teamhotel behandeln lassen. Beim 4:1-Sieg gegen Bosnien-Herzegowina war Silvan Widmer in der Startelf. Als nächstes spielt die Schweizer Nazi am Freitag im 16. Finale gegen Algerien. Es kann auch gewittern und regnen heute. Das Gewitterrisiko ist in der ganzen Schweiz hoch. Es gibt 27 bis 30 Grad heute.
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3: Ich bin Dario Jecker. Neue Atomkraftwerke in der Schweiz sind nur mit staatlicher Förderung rentabel. Das zeigt eine neue Studie der ETH Zürich und des Paul-Scherrer-Instituts. Bei den Baukosten in Europa lohne sich eine Investition aber selbst mit staatlicher Unterstützung in 3 von 4 Berechnungsmodellen nicht. Endlich ist der Regen da, doch die Gewitter in dieser Woche reichten nicht aus, damit sich unsere Seen und Flüsse von der Hitze und Trockenheit erholen können, sagt Klaus Marquardt vom Wetterdienst Meteo News.
4: Grundwasserpegel sind tief, Bodenseepegel ist tief, Flüsse und also wenig Wasser, weil halt nur noch wenig Schmelzwasser von oben herkommt. Da ist das Pulver diesbezüglich verschossen und von dem her, ich sehe, es steht jetzt einiges an Regenverträgen.
3: Das Problem bei Gewittern sei zudem, dass die trockenen Böden so viel Wasser auf einmal gar nicht aufnehmen können. Damit sich die Böden und Gewässer erholen, bräuchte es über mehrere Wochen hinweg längere Niederschläge. Schweizer Gefängnisse sind überbelegt und verstoßen gegen die Grundrechte der Inhaftierten. Das schreibt die Anti-Folter-Kommission in ihrem neuen Bericht. Dass zu viele Inhaftierte in den Gefängnissen sind, schränke die Privatsphäre der Häftlinge ein, erhöhe das Risiko von Gewalt und verschlechtert die Gesundheitsversorgung. Nazi-Fußballer Silvan Widmer hat beim gestrigen Training gefehlt. Der Nazi-Verteidiger hat Probleme mit der Hüfte und hat sich im Teamhotel behandeln lassen. Beim 4:1-Sieg gegen Bosnien-Herzegowina war Silvan Widmer in der Startelf. Als nächstes spielt die Schweizer Nazi am Freitag im 16. Finale gegen Algerien. Es kann auch gewittern und regnen heute. Das Gewitterrisiko ist in der ganzen Schweiz hoch. Es gibt 27 bis 30 Grad heute.
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3: Ich bin der Dario Jecker. Nur die SVP stellt sich gegen Integrationsmaßnahmen für Personen mit Schutzstatus S. Der Bundesrat will die Erwerbstätigkeit von Personen aus dem Asyl- und Ausländerbereich fördern und ihre Integration gezielt verbessern. So sollen beispielsweise vorübergehend Schutzbedürftige künftig besser in Integrationsstrukturen eingebunden werden. Nur die SVP ist dagegen. Endlich bringen Gewitter Abkühlung nach den heißen, trockenen Tagen. Wegen der langen Trockenphase haben die Seen einen sehr tiefen Wasserstand. Damit sich die Gewässer erholen, seien die Gewitter nicht ausreichend, sagt Klaus Marquardt von Meteo News.
4: Was man denn noch hat, ist natürlich, dass das, was fällt, ist viel alles auf einmal, also so gewitterig durchsetzt mit hohen Intensitäten. Und auf trockenen Böden rinnt auch viel oberflächlich wieder weg.
3: Es bräuchte über mehrere Wochen hinweg längere Niederschläge. Immer mehr Menschen in der Schweiz investieren in Kryptowährungen. Das zeigt eine neue Befragung der Hochschule Luzern. Demnach besitzen 18% der Befragten Bitcoin oder andere Kryptowährungen. Das sind 2 Prozentpunkte mehr als im Vorjahr. Bei der Wahl der Handelsplattform ist den meisten die Sicherheit wichtiger als tiefe Gebühren. Die Schweizer Tennisspielerin Belinda Bencic gewinnt die erste Runde in Wimbledon. Sie gewinnt gegen die Britin Mika Stojsavljevic in 2 Sätzen. Es kann auch gewittern und regnen heute. Das Gewitterrisiko ist in der ganzen Schweiz hoch. Es gibt 27 bis 30 Grad heute.
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1: Ich bin der Dario Jecker. Nur die SVP stellt sich gegen Integrationsmaßnahmen für Personen mit Schutzstatus S. Der Bundesrat will die Erwerbstätigkeit von Personen aus dem Asyl- und Ausländerbereich fördern und ihre Integration gezielt verbessern. So sollen beispielsweise vorübergehend Schutzbedürftige künftig besser in Integrationsstrukturen eingebunden werden. Nur die SVP ist dagegen. Endlich ist der Regen da, doch die Gewitter in dieser Woche reichten nicht aus, damit sich unsere Seen und Flüsse von der Hitze und Trockenheit erholen können, sagt Klaus Marquardt vom Wetterdienst Meteo News.
2: Grundwasserpegel sind tief, Bodensee-Pegel ist tief, Flüsse und alles hat wenig Wasser, weil halt nur noch wenig Schmelzwasser von oben herkommt. Da ist das Pulver diesbezüglich verschossen und von dem her, ich sehe, es steht jetzt einiges an Regenverträgen.
1: Das Problem bei Gewittern sei zudem, dass die trockenen Böden so viel Wasser auf einmal gar nicht aufnehmen können. Damit sich die Böden und Gewässer erholen, bräuchte es über mehrere Wochen hinweg längere Niederschläge. Immer mehr Menschen in der Schweiz investieren in Kryptowährungen. Das zeigt eine neue Befragung der Hochschule Luzern. Demnach besitzen 18% der Befragten Bitcoin oder andere Kryptowährungen. Das sind 2 Prozentpunkte mehr als im Vorjahr. Bei der Wahl der Handelsplattform ist den meisten die Sicherheit wichtiger als tiefe Gebühren. Die Schweizer Tennisspielerin Belinda Bencic gewinnt die erste Runde in Wimbledon. Sie gewinnt gegen die Britin Mika Stojsavljevic in 2 Sätzen. Es kann auch gewittern und regnen heute. Das Gewitterrisiko ist in der ganzen Schweiz hoch. Es gibt 27 bis 30 Grad heute.
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4: Ganz lieben Gruß zu euch allen, die ihr auch dran seid. Zusammen gehen wir durch den Montag. Ich freue mich drauf. Ich bin Amanda Holsener.

hat manchmal hart, nach dem Weekend wieder in die Woche zu starten. Aber der Mandy hat ja schon gleich geschafft. Noch nicht ganz. Und darum nehmen wir jetzt den Fuß vor Bremse. Wir geben Gas, wir drücken voll durch. Der Mandy's Blues, der kann uns mal. Ganz nach dem Motto Ride into the Danger Zone. Da bei Virgin Radio freue ich jetzt der Kenny Loggins.

0: Should I stay or should I go? Hier bei Virgin Radio heisst es definitiv, bleibt da. Weil vor der Feierung gibt es noch den Rocket von Deep Purple. Oder jetzt hier geht Nickelback als nächstes für euren Montagnachmittag.
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2: Ich bin Dario Jecker. Die Schweizer Finanzmarktaufsicht FINMA schließt zwei Finanzunternehmen. Die Behörde habe bei der Swiss Fund Management AG und beim BZ Beraterzentrum gravierende Verstöße gegen die Verhaltensregeln festgestellt. Die Unternehmen dürfen ihr Vermögensverwaltungsgeschäft damit nicht fortsetzen. In der deutschen Stadt Stade in der Nähe von Hamburg sind 5 Menschen durch Schüsse getötet worden. Laut der Polizei gab es mehrere Festnahmen. Auch der mutmaßliche Täter soll gefasst sein. Die Hintergründe der Tat sind noch unklar. Gemäß RTL soll sich die Tat in einer Jugendeinrichtung im Stadtzentrum ereignet haben. Laut Polizei besteht keine Gefahr für die Bevölkerung. Ein heftiges Unwetter im Tirol hat gestern den Zugang zu einem ganzen Tal verschüttet. Die Zugangsstraße zum Kaunertal ist durch Geröll und Schlamm blockiert. Rund 200 Touristinnen und Touristen, die im Tal unterwegs waren, wurden eingeschlossen. Das österreichische Militär hat sie heute mit dem Helikopter aus dem Tal geflogen. In Venezuela kämpfen die Rettungskräfte weiter gegen die Zeit. Auch 5 Tage nach der Erdbebenkatastrophe mit über 1400 Toten erschweren Nachbeben die Suche nach Überlebenden. Am Morgen gab es laut der US-Erdbebenwarte ein Beben der Stärke 4,6 vor der Küste Venezuelas. Zehntausende Menschen werden noch unter den Trümmern vermutet. Gewitter sind heute überall möglich. Morgen gibt es dann deutlich feuchtere Luft und schwüle 29 Grad.
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5: Die einen von euch hockt im Büro, fahren im Lastwagen, andere sind auf der Baustelle oder eine Stecherkundin gibt ein neues, schönes Tattoo. Alles unterschiedlich, aber hier kommen wir zusammen an diesem Mantinami. Jetzt auch mit der Hymne Africa von Toto, die, glaube ich, jeder ein bisschen mitsingen kann. Und ich bin Amanda Hausner. Ciao zusammen.
4: Der

Wenn ihr meint, ich bin euch ein bisschen anschneckelt, vielleicht weil es nicht genau so läuft, wie ihr euch das vorgestellt habt, dreht auf, weil jetzt gibt es den aktuellen Rocksong von China zu den Boxen raus. Und wenn eine von der grössten Schweizer Rockbands so einen Song rausholt, dann gehört er natürlich hier auf Virgin Radio. Und definitiv die Endspurt von eurem Menti und definitiv auf eure Ohren. Darum, da ist für euch Bright Lights.

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0: mit euch und auch mit dem Sound. Bis um 5 Uhr mit den Imagine Dragons. Aerosmith. Und jetzt als nächstes geht R.E.M. mit Drive. Schön, dass ihr unterwegs da mit Virgin Radio.
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0: Aerosmith mit Crying. Grossartiger Song. Wettertechnisch, da gibt es heute eine Abkühlung vor krassen Hitzewellen. Aber hier bei eurem Lieblingsradio bleibt es heiß.
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2: Ich bin der Dario Jecker. Eine neue Studie der ETH zeigt, dass sich der Neubau von Atomkraftwerken in der Schweiz wirtschaftlich nicht lohnt. Damit sich ein neues AKW finanziell rechnen würde, müssten die Baukosten laut den Forschenden beinahe halbiert werden. Das sei keine Überraschung, sagt Lisa Mazzone, Präsidentin der Grünen.
3: Dass das Parlament so blind entschieden hat, weil die Fakten sind da. Einerseits, man braucht es nicht. Man hat Volksabstimmungen durchgebracht, wo klar gesagt wurde, wir wollen den Weg der Erneuerbaren.
2: Zwar würden neue Atomkraftwerke den Bedarf an Stromimporten im Winter senken, die Studie zeigt jedoch, dass die Schweiz auch dann auf Stromimporte nicht verzichten könnte. In der deutschen Stadt Stade in der Nähe von Hamburg sind 5 Menschen durch Schüsse getötet worden. Laut der Polizei gab es mehrere Festnahmen. Auch der mutmaßliche Täter soll gefasst sein. Die Hintergründe der Tat sind noch unklar. Gemäss RTL soll sich die Tat in einer Jugendeinrichtung im Stadtzentrum ereignet haben. Laut Polizei besteht keine Gefahr für die Bevölkerung. Ein heftiges Unwetter im Tirol hat gestern den Zugang zu einem ganzen Tal verschüttet. Die Zugangsstraße zum Kaunertal ist durch Geröll und Schlamm blockiert. Rund 200 Touristinnen und Touristen, die im Tal unterwegs waren, wurden eingeschlossen. Das österreichische Militär hat sie heute mit dem Helikopter aus dem Tal geflogen. In Venezuela kämpfen die Rettungskräfte weiter gegen die Zeit. Auch 5 Tage nach der Erdbebenkatastrophe mit über 1400 Toten erschweren Nachbeben die Suche nach Überlebenden. Am Morgen gab es laut der US-Erdbebenwarte ein Beben der Stärke 4,6 vor der Küste Venezuelas. Zehntausende Menschen werden noch unter den Trümmern vermutet. Gewitter sind heute überall möglich. Morgen gibt es dann deutlich feuchtere Luft und schwüle 29 Grad.
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6: Und hier am Mikrofon für euch Amanda Hausner. Ganz einen schönen Feierabend wünsche ich.

die von euch, die Feierabend seit dem Morgen kaum erwarten konnten. Here it is! Ihr habt es geschafft. Und jetzt holt nach alles das, was euch gut tut. Sei es eine App auf dem Sofa, ein Fibi mit euren Lieblingsmenschen oder eine runde Laufband im Gym. Macht sie Queen und nehmt nach das, was ihr wollt. Da ist I Want It All bei Virgin Radio. Weil hier da machen wir gar keine halben Sachen.

0: für alle von euch, die noch nichts mit Feierabend ist, zum Beispiel in der Pflege, in den Geschäften, in der Grenzwacht oder in der Küche und. Euch wird mein ganz mengen Rocksong noch vor den 6. Jefferson Airplane mit Somebody to Love. Status Quo. Liefert einen von ihren grössten Hits. Und jetzt geht's gleich weiter mit Sum 41, Out for Blood. Gutes Durchhaben wünsche ich.
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2: Ich bin der Dario Jecker. Guten Abend. Eine neue Studie der ETH zeigt, dass sich der Neubau von Atomkraftwerken in der Schweiz wirtschaftlich nicht lohnt. Damit sich ein neues AKW finanziell rechnen würde, müssten die Baukosten laut den Forschenden beinahe halbiert werden. Im Winter wäre aber ein Atomkraftwerk trotzdem wichtig, sagt der Berner FDP-Nationalrat Christian Wasserfallen.
3: Das kann man nicht mit Photovoltaik ersetzen, das liefert im Winter zu wenig, es gibt sonst ausser Gas, E-Technologie, die im Winter könnte übernehmen und dann ist ein Kernkraftwerk deutlich sinnvoller, weil es kein CO2 ausstößt und weil man es viel unabhängiger und flexibler einsetzen kann.
2: Wie die Studie allerdings zeigt, wäre die Schweiz auch mit neuen Atomkraftwerken auf importierten Strom angewiesen. In der deutschen Stadt Stade in der Nähe von Hamburg sind 5 Menschen durch Schüsse getötet worden. Laut der Polizei gab es mehrere Festnahmen. Auch der mutmaßliche Täter soll gefasst sein. Die Hintergründe der Tat sind noch unklar. Gemäß RTL soll sich die Tat in einer Jugendeinrichtung im Stadtzentrum ereignet haben. Laut Polizei besteht keine Gefahr für die Bevölkerung. Ein heftiges Unwetter im Tirol hat gestern den Zugang zu einem ganzen Tal verschüttet. Die Zugangsstraße zum Kaunertal ist durch Geröll und Schlamm blockiert. Rund 200 Touristinnen und Touristen, die im Tal unterwegs waren, wurden eingeschlossen. Das österreichische Militär hat sie heute mit dem Helikopter aus dem Tal geflogen. In Venezuela kämpfen die Rettungskräfte weiter gegen die Zeit. Auch 5 Tage nach der Erdbebenkatastrophe mit über 1400 Toten erschweren Nachbeben die Suche nach Überlebenden. Am Morgen gab es laut der US-Erdbebenwarte ein Beben der Stärke 4,6 vor der Küste Venezuelas. Zehntausende Menschen werden noch unter den Trümmern vermutet. Gewitter sind heute überall möglich. Morgen gibt es dann deutlich feuchtere Luft und schwüle 29 Grad.
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2: Ich bin der Dario Jecker, guten Abend. Der einst als Schweizer Elon Musk gefeierte Unternehmer Pascal Jussy ist zu 5,5 Jahren im Gefängnis verurteilt worden. Das Freiburger Wirtschaftsstrafgericht hat ihn wegen Veruntreuung, Urkundenfälschung, Betrug und Brandstiftung für schuldig befunden. Jussy, der Gründer von Swiss Space Systems, sammelte viel Geld mit dem Plan, Menschen auf Schwerelosigkeitsflüge und Minisatelliten ins All zu schicken. Er hinterließ nach dem Konkurs jedoch ein Defizit von mehr als 30 Millionen Franken. Ins All hatte er nie etwas geschickt. Europas größter Elektronikhändler wird voraussichtlich chinesisch. Der chinesische Konzern JD.com hat vom deutschen Bundeswirtschaftsministerium grünes Licht erhalten, Mediamarkt Saturn zu übernehmen. Das teilt die Behörde der deutschen Presseagentur mit. Besiegelt ist die Übernahme noch nicht. Die Europäische Kommission prüft die Übernahme nach vorläufigen Bedenken genauer. US-Präsident Trump ist mit dem Versuch gescheitert, ein Urteil wegen sexuellen Missbrauchs gegen sich überprüfen zu lassen. Der oberste Gerichtshof der USA wies seinen Antrag ab, wie Gerichtsdokumente zeigen. Trump wurde vor rund 3 Jahren in New York verurteilt, weil er vor 30 Jahren eine Autorin angegriffen, sexuell missbraucht und später verleumdet haben soll. Er bestritt die Vorwürfe stets. Der französische Wasserabfüller Bonval Waters hält an seiner Schadenersatzforderung von 1,6 Milliarden Euro gegen Nestlé fest. Das sagt der Bonval CEO zur Nachrichtenagentur AWP. Der Konkurrent wirft Nestlé vor, Leitungswasser in Flaschen zu verkaufen und dieses als natürliches Mineralwasser zu bezeichnen. Gewitter sind heute überall möglich. Morgen gibt es dann deutlich feuchtere Luft und schwüle 29 Grad.
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1: Ich bin Selina Urech. Guten Abend. Bei der Schießerei in der Jugendhilfeeinrichtung in der deutschen Stadt Stade ist die Zahl der Todesopfer auf 6 gestiegen. Laut Polizei hatte die Tat einen familiären Hintergrund. Ein politisches oder extremistisches Motiv wird ausgeschlossen. Bei der Tat sind insgesamt 6 Erwachsene getötet und mehrere Menschen schwer verletzt worden. Der mutmaßliche Schütze wurde festgenommen, ebenso 2 Frauen aus seinem Umfeld, berichtet Focus Online. Die Ermittlungen dauern weiter an. Die Hitzewarnungen sind für weite Teile der Schweiz aufgehoben. Auf der Alpen Nordseite und im Wallis geht die Hitzewelle damit zu Ende. Zuvor hatte die Hitzewelle an mehreren Stationen einen Rekord aufgestellt. Erstmals wurden dort an 13 Tagen in Folge Temperaturen von mindestens 30 Grad gemessen. Im Tessin und im südlichen Graubünden bleibt es dagegen weiterhin heiß. Dort gilt die Hitzewarnung noch bis Ende Woche. Der Bundesrat will die Wirkung des Gleichstellungsgesetzes schneller überprüfen und zusätzliche Maßnahmen zur besseren Durchsetzung der Lohngleichheit prüfen. Das wurde heute in Bern am Rande des 30-Jahr-Jubiläums des Gesetzes bekannt. Das Gesetz soll vor Diskriminierung, etwa bei Lohn, Beförderungen oder sexueller Belästigung schützen und verpflichtet größere Unternehmen zu Lohnanalysen. Trotz Fortschritten bleibt die Gleichstellung laut den Verantwortlichen unvollständig. Frauen verdienen im Schnitt weiterhin weniger und erhalten tiefere Renten. In der Nacht gibt es vereinzelt Regen oder gar Gewitter. Morgen gibt es dann wieder einen Mix aus Sonne und Wolken und einzelnen Regengüssen. Das bei Temperaturen um die 26 Grad.
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1: Die Themen haben heute Schlagzeilen gemacht. Guten Abend. Eine neue Studie der ETH zeigt, dass sich der Neubau von Atomkraftwerken in der Schweiz wirtschaftlich nicht lohnt. Damit sich ein neues AKW finanziell rechnen würde, müssten die Baukosten laut den Forschenden beinahe halbiert werden. Das sei keine Überraschung, sagt Lisa Mazzone, Präsidentin der Grünen.
2: Dass das Parlament so blind entschieden hat, weil die Fakten sind da. Einerseits, man braucht es nicht. Man hat Volksabstimmungen durchgebracht, wo klar gesagt wurde, wir wollen den Weg der Erneuerbaren.
1: Zwar würden neue Atomkraftwerke den Bedarf an Stromimporten im Winter senken, die Studie zeigt jedoch, dass die Schweiz auch dann auf Stromimporte nicht verzichten könnte. Die Anti-Folter-Kommission kritisiert die Überbelegung der Schweizer Gefängnisse. Die Haftbedingungen hätten sich verschlechtert und beeinträchtigten die Grundrechte der Inhaftierten, heißt es im neuen Tätigkeitsbericht der Kommission. Auch die Arbeitsbedingungen für das Personal seien belastend. Einfach mehr Gefängnisse zu bauen, sei keine Lösung, schreibt die Kommission weiter. Vielmehr sei eine umfassende Strategie nötig, um die Gesamtzahl der inhaftierten Personen zu reduzieren.
3: Endlich ist der Regen da, doch die Gewitter in dieser Woche reichten nicht aus, damit sich unsere Seen und Flüsse von der Hitze und Trockenheit erholen können, sagt Klaas Marquardt vom Wetterdienst Meteo News.
4: Grundwasserpegel sind tief, Bodenseepegel ist tief, Flüsse und alles hat wenig Wasser, weil halt nur noch wenig Schmelzwasser von oben herkommt. Da ist das Pulver diesbezüglich verschossen und von dem her, ich sehe, es steht jetzt einiges an Regenverträgen.
3: Das Problem bei Gewittern sei zudem, dass die trockenen Böden so viel Wasser auf einmal gar nicht aufnehmen können. Damit sich die Böden und Gewässer erholen, bräuchte es über mehrere Wochen hinweg längere Niederschläge. Ab übermorgen sind Handynummern in der Schweiz besser vor Missbrauch geschützt. Schweizer Mobilnummern dürfen dann nicht mehr für Betrugsanrufe aus dem Ausland missbraucht werden. Telekom-Anbieter müssen verdächtige Anrufe als unbekannt anzeigen oder blockieren. Der Konsumentenschutz begrüßt laut Mitteilung die neuen Regeln und erwartet weniger Betrugs- und Werbeanrufe. Der Konsumentenschutz empfiehlt zudem unter anderem keine Waren oder Dienstleistungen am Telefon zu kaufen.
1: Sexualisierte Deepfake-Videos werden in der EU verboten. Die Mitgliedstaaten haben der neuen Regelung zugestimmt. Diese tritt Anfang Dezember in Kraft. Verboten werden KI-Werkzeuge, mit denen täuschend echte sexualisierte Bilder oder Videos von Personen ohne deren Einwilligung erstellt werden können. Satirische Karikaturen sollen ausgenommen bleiben.
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1: Die Themen haben heute Schlagzeilen gemacht. Guten Abend. Eine neue Studie der ETH zeigt, dass sich der Neubau von Atomkraftwerken in der Schweiz wirtschaftlich nicht lohnt. Damit sich ein neues AKW finanziell rechnen würde, müssten die Baukosten laut den Forschenden beinahe halbiert werden. Im Winter wäre aber ein Atomkraftwerk trotzdem wichtig, sagt der Berner FDP-Nationalrat Christian Wasserfallen.
2: Das kann man nicht mit Photovoltaik ersetzen, das liefert im Winter zu wenig, es gibt sonst ausser Gas, Technologie, die im Winter könnte übernehmen, und dann ist ein Kernkraftwerk deutlich sinnvoller, weil es kein CO2 ausstößt und soll man es viel unabhängiger und flexibler einsetzen kann.
1: Wie die Studie allerdings zeigt, wäre die Schweiz auch mit neuen Atomkraftwerken auf importierten Strom angewiesen. Nur die SVP stellt sich gegen Integrationsmaßnahmen für Personen mit Schutzstatus S. Der Bundesrat will die Erwerbstätigkeit von Personen aus dem Asyl- und Ausländerbereich fördern und ihre Integration gezielt verbessern. So sollen beispielsweise vorübergehend Schutzbedürftige umfassender in bestehende Integrationsstrukturen eingebunden werden. In der Vernehmlassung stößt dies auf breite Zustimmung. Nur die SVP äußert sich ablehnend gegen die Vorlage. Endlich bringen Gewitter Abkühlung nach den heißen und trockenen Tagen. Wegen der langen Trockenphasen haben die Seen einen sehr tiefen Wasserstand. Damit sich die Gewässer erholen, seien die Gewitter aber nicht ausreichend, sagt Klaus Marquardt von Meteo News.
3: Was man noch hat, ist natürlich, dass das, was fällt, ist viel alles auf einmal, also so gewitterig durchsetzt mit hohen Intensitäten. Und auf trockenen Böden rinnt auch viel oberflächlich wieder weg.
1: Es bräuchte über mehrere Wochen hinweg längere Niederschläge. Der Bundesrat will die Wirkung des Gleichstellungsgesetzes schneller überprüfen und zusätzliche Maßnahmen zur besseren Durchsetzung der Lohngleichheit prüfen. Das wurde heute in Bern am Rande des 30-Jahr-Jubiläums des Gesetzes bekannt. Das Gesetz soll vor Diskriminierung, etwa bei Lohn, Beförderungen oder sexueller Belästigung, schützen und verpflichtet größere Unternehmen zu Lohnanalysen. Trotz Fortschritten bleibt die Gleichstellung laut den Verantwortlichen unvollständig. Frauen verdienen im Schnitt weiterhin weniger und erhalten tiefere Renten. Die Hitzewarnungen sind für weite Teile der Schweiz aufgehoben. Auf der Alpen-Nordseite und im Wallis geht die Hitzewelle damit zu Ende. Zuvor hatte die Hitzewelle an mehreren Stationen einen Rekord aufgestellt. Erstmals wurden dort an 13 Tagen in Folge Temperaturen von mindestens 30 Grad gemessen. Im Tessin und im südlichen Graubünden bleibt es dagegen weiterhin heiß. Dort gilt die Hitzewarnung noch bis Ende Woche.

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0: 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Es ist 11 Uhr. 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
1: Die Themen haben heute Schlagzeilen gemacht. Guten Abend. Eine neue Studie der ETH zeigt, dass sich der Neubau von Atomkraftwerken in der Schweiz wirtschaftlich nicht lohnt. Damit sich ein neues AKW finanziell rechnen würde, müssten die Baukosten laut den Forschenden beinahe halbiert werden. Das sei keine Überraschung, sagt Lisa Mazzone, Präsidentin der Grünen.
2: Dass das Parlament so blind entschieden hat, weil die Fakten sind da. Einerseits, man braucht es nicht. Man hat Volksabstimmungen durchgebracht, wo klar gesagt wurde, wir wollen den Weg der Erneuerbaren.
1: Zwar würden neue Atomkraftwerke den Bedarf an Stromimporten im Winter senken, die Studie zeigt jedoch, dass die Schweiz auch dann auf Stromimporte nicht verzichten könnte. Die Anti-Folter-Kommission kritisiert die Überbelegung der Schweizer Gefängnisse. Die Haftbedingungen hätten sich verschlechtert und beeinträchtigten die Grundrechte der Inhaftierten, heißt es im neuen Tätigkeitsbericht der Kommission. Auch die Arbeitsbedingungen für das Personal seien belastend. Einfach mehr Gefängnisse zu bauen, sei keine Lösung, schreibt die Kommission weiter. Vielmehr sei eine umfassende Strategie nötig, um die Gesamtzahl der inhaftierten Personen zu reduzieren.
3: Endlich ist der Regen da, doch die Gewitter in dieser Woche reichten nicht aus, damit sich unsere Seen und Flüsse von der Hitze und Trockenheit erholen können, sagt Klaas Marquardt vom Wetterdienst Meteo News.
4: Grundwasserpegel sind tief, Bodenseepegel ist tief, Flüsse und also wenig Wasser, weil halt nur noch wenig Schmelzwasser von oben herkommt. Da ist das Pulver diesbezüglich verschossen und von dem her, ich sehe, es steht jetzt einiges an Regenverträgen.
3: Das Problem bei Gewittern sei zudem, dass die trockenen Böden so viel Wasser auf einmal gar nicht aufnehmen können. Damit sich die Böden und Gewässer erholen, bräuchte es über mehrere Wochen hinweg längere Niederschläge. Ab übermorgen sind Handynummern in der Schweiz besser vor Missbrauch geschützt. Schweizer Mobilnummern dürfen dann nicht mehr für Betrugsanrufe aus dem Ausland missbraucht werden. Telekom-Anbieter müssten verdächtige Anrufe als unbekannt anzeigen oder blockieren. Der Konsumentenschutz begrüßt laut Mitteilung die neuen Regeln und erwartet weniger Betrugs- und Werbeanrufe. Der Konsumentenschutz empfiehlt zudem unter anderem keine Waren oder Dienstleistungen am Telefon zu kaufen.
1: Sexualisierte Deepfake-Videos werden in der EU verboten. Die Mitgliedstaaten haben der neuen Regelung zugestimmt. Diese tritt Anfang Dezember in Kraft. Verboten werden KI-Werkzeuge, mit denen täuschend echte sexualisierte Bilder oder Videos von Personen ohne deren Einwilligung erstellt werden können. Satirische Karikaturen sollen ausgenommen bleiben.
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1: Die Themen haben heute Schlagzeilen gemacht. Guten Abend. Eine neue Studie der ETH zeigt, dass sich der Neubau von Atomkraftwerken in der Schweiz wirtschaftlich nicht lohnt. Damit sich ein neues AKW finanziell rechnen würde, müssten die Baukosten laut den Forschenden beinahe halbiert werden. Im Winter wäre aber ein Atomkraftwerk trotzdem wichtig, sagt der Berner FDP-Nationalrat Christian Wasserfallen.
2: Das kann man nicht mit Photovoltaik ersetzen, das liefert im Winter zu wenig. Es gibt sonst ausser Gas keine Technologie, die im Winter könnte übernehmen. Und dann ist ein Kernkraftwerk deutlich sinnvoller, weil es kein CO2 ausstößt und soll man es viel unabhängiger und flexibler einsetzen kann.
1: Wie die Studie allerdings zeigt, wäre die Schweiz auch mit neuen Atomkraftwerken auf importierten Strom angewiesen. Nur die SVP stellt sich gegen Integrationsmaßnahmen für Personen mit Schutzstatus S. Der Bundesrat will die Erwerbstätigkeit von Personen aus dem Asyl- und Ausländerbereich fördern und ihre Integration gezielt verbessern. So sollen beispielsweise vorübergehend Schutzbedürftige umfassender in bestehende Integrationsstrukturen eingebunden werden. In der Vernehmlassung stößt dies auf breite Zustimmung. Nur die SVP äußert sich ablehnend gegen die Vorlage. Endlich bringen Gewitter Abkühlung nach den heißen und trockenen Tagen. Wegen der langen Trockenphasen haben die Seen einen sehr tiefen Wasserstand. Damit sich die Gewässer erholen, seien die Gewitter aber nicht ausreichend, sagt Klaus Marquardt von Meteo News.
3: Was man denn noch hat, ist natürlich, dass das, was fällt, ist viel alles auf einmal, also so gewitterig durchsetzt mit hohen Intensitäten. Und auf trockenen Böden rinnt auch viel oberflächlich wieder weg.
1: Es bräuchte über mehrere Wochen hinweg längere Niederschläge. Der Bundesrat will die Wirkung des Gleichstellungsgesetzes schneller überprüfen und zusätzliche Maßnahmen zur besseren Durchsetzung der Lohngleichheit prüfen. Das wurde heute in Bern am Rande des 30-Jahr-Jubiläums des Gesetzes bekannt. Das Gesetz soll vor Diskriminierung, etwa bei Lohn, Beförderungen oder sexueller Belästigung schützen und verpflichtet größere Unternehmen zu Lohnanalysen. Trotz Fortschritten bleibt die Gleichstellung laut den Verantwortlichen unvollständig. Frauen verdienen im Schnitt weiterhin weniger und erhalten tiefere Renten. Die Hitzewarnungen sind für weite Teile der Schweiz aufgehoben. Auf der Alpen-Nordseite und im Wallis geht die Hitzewelle damit zu Ende. Zuvor hatte die Hitzewelle an mehreren Stationen einen Rekord aufgestellt. Erstmals wurden dort an 13 Tagen in Folge Temperaturen von mindestens 30 Grad gemessen. Im Tessin und im südlichen Graubünden bleibt es dagegen weiterhin heiß. Dort gilt die Hitzewarnung noch bis Ende Woche.

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0: 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Es ist eins.
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